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0: Kraftwerk, Das Model, Düsseldorf, 1978.
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